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0: 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Ich wollte mal sagen, Füchse sind gar keine Rudeltiere. Ach so. Ja, egal. Es rhymt, ist fett.
1: Ah!

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Ich habe meine jüngste Tochter mal aus einer Amerika-Reise. Da war die so ein bisschen mit sich im Zweifel, was sie machen soll. Habe ich ihr so ein kleines Holzbrett mitgebracht, das aus zwei Teilen bestand. Stand auf der Oberseite The Way for Success. Der Weg zum Erfolg. Da konnte man das aufklappen und da stand innen drin ein Wort, das hieß Work.

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6: Hallihallo, jetzt stehe ich hier im Studio bei der Reporterschanlein mit euch, mit Cortex. Aber gestern war ich noch in Pilsen. Das liegt in der Tschechoslowakei. Und vielleicht kommt euch der Name sogar bekannt vor. Und zwar aus der Getränkeabteilung. Genau hier wurde 1842 das berühmte Pilsener Bier erfunden. Tatsächlich ist der Großteil der Biere in Deutschland nach der Pilsener Brauart hergestellt. Das heißt, kulinarisch könnt ihr mir von München aus sogar kurz hinterherreisen. Ich selbst bin tatsächlich gar kein großer Biertrinker. Ich war eher in Pilsen, um meinen Wissensdurst zu stillen. Es war eine akademische Exkursion. Aber wenn es in Kneipen wissenschaftliche Vorträge gäbe, würde ich mich da auch öfters selber sehen dort. Warte mal, sowas gibt's wirklich? Und zwar beim Pint of Science Event. Was das ist, erfahrt ihr gleich. Also, an alle BiertrinkerInnen da draußen und an alle Nicht-BiertrinkerInnen. Macht euch ein Getränk eurer Wahl auf, lehnt euch zurück. Hier gibt's jetzt Wissen auf Ex. Mit mir, Valeria Botoschanian. Und dazwischen genießen wir aber auch noch einen großartigen Musikcocktail. Der nächste heißt Ride von Super Joy Club. Prost!

0: Das war Magic Bullet von Morning Jacket. Wissenschaft bei einem kühlen Bier in der Bar. Das klingt im ersten Moment vielleicht ungewöhnlich. Doch genau das ist das Konzept vom Pint of Science Festival. Forschung dorthin bringen, wo man sie am wenigsten erwartet. Mitten ins Leben, zwischen Zapfhahn und Stammtisch. Und warum solche Formate heute wichtiger sind denn je, darüber spreche ich heute mit meinem Kollegen Pavel. Er war nämlich vor Ort. Hi Pavel.
1: Hey Valeria.
0: Erzähl mal, was ist das Pint of Science genau? Und was will das eigentlich erreichen?
1: Das ist im Grunde ein dreitägiges weltweites Festival und zwar findet es gleichzeitig in über 500 Städten weltweit statt. Darunter in 22 hier in Deutschland. Und die Idee dahinter ist ganz einfach, Wissenschaft verständlich machen. Also raus aus den Hörsälen, rein in eine lockere Atmosphäre. Zum Beispiel in die buchstäbliche Kneipe.
0: Verstehe. Aber ich möchte der Sache noch ein bisschen tiefer auf den Grund gehen. Warum ist es denn da so wichtig, Wissenschaft nach außen zu tragen?
1: Weil Wissenschaft, die nur im Labor oder in Fachzeitschriften bleibt, nicht allen zugänglich ist. Sie bleibt dann oft denen vorbehalten, die bereits wissen, wie man an die nötigen Informationen kommt. In Kneipen oder an anderen öffentlichen Orten können dagegen alle dran teilhaben. Hannah war eine der Vortragenden auf dem Pint of Science am Dienstag und auch sie hat eine klare Meinung dazu.
2: I think this kind of event is very important, so this kind of science communication with the public, especially working at a university here, we're funded by the public, so they should know what we are working on. I've had a few opportunities in the past year, so we had an open day at our institute last year. I also, with a colleague together, gave a talk at a senioren academy, so it's a lecture series for seniors, and this was also a really great chance to interact with the public.
1: Unter anderem deswegen hat sie beim Pint of Science einen Vortrag über den menschlichen Stoffwechsel gehalten. Und im Anschluss haben die BesucherInnen dann lebhaft diskutiert, gelacht und zugehört.
0: Das muss wirklich erfrischend gewesen sein. Also gerade in Zeiten wie heute. Desinformation ist ja gang und gäbe und ich weiß selbst kaum noch, wem ich glauben soll und wem nicht.
1: Eben, es gibt derzeit viel Misstrauen gegenüber wissenschaftlichen Erkenntnissen und Events wie das Pint of Science wollen darum Brücken bauen, quasi zwischen Fachdiskursen und Stammtischparolen. Dass das aber nicht immer leicht ist, erzählt uns auch Steph, die das Pint of Science in München mitorganisiert hat.
3: So much of the information we consume now is kind of short-form content like TikToks and tweets and you know, you can only go so much in depth in sources like that. I think it puts audience in a really difficult position because I think people want reliable information and honestly, like, it's hard to differentiate even from people who are from a science background, you know, with things like AI who imitate good information very well.
1: Dazu gab es auf dem Pint of Science auch ein kleines Spiel. Da sollten wir herausfinden, ob die Headline von einem Paper echt oder fake ist. Und glaub mir, das war spontan fast unmöglich.
0: Das glaube ich sofort. Das klingt schon sehr nach einer Zwickmühle, ob für die WissenschaftlerInnen oder auch als KonsumentIn. Wie geht man damit um, wenn zum Beispiel aus dem Bekanntenkreis jemand Fehlinformationen aufgeschnappt hat?
1: Also natürlich muss man die Person korrigieren und dafür sorgen, dass sie das nicht verinnerlicht. Aber es geht auch darum, ihr gegenüber nicht vorwurfsvoll oder herablassend zu werden, findet auch die Speakerin Hannah.
2: But I think it's very important to do it on the right level. Like, as a scientist, I don't want to talk down to people with less knowledge because we all have different backgrounds, different knowledge. So it's really about understanding why they came to form that opinion based on misinformation and how can you break it down so that they can really understand, okay, why is that actually not correct?
1: Weißt du, ich denke mir dann auch, wir beide haben zum Beispiel sicher auch genug Fehlinformationen in unseren Köpfen rumgeistern. Und wenn Menschen oder Events wie das Pint of Science uns dabei helfen können, die aufzuklären, dann ist das ein Schritt in die richtige Richtung.
0: Das stimmt total. Vielen Dank, dass du bei mir im Studio warst, Pavel.
1: Gern.
0: Das nächste Pint of Science findet übrigens erst wieder nächstes Frühjahr statt, leider. So große Veranstaltungen sind halt auch schlecht, sehr selten. Aber haltet die Augen offen. Allein an den Münchner Unis gibt es regelmäßig Vorträge, wo ihr einiges dazu lernen könnt. Jede und jeder sollte den Apfel der Erkenntnis beißen können. Passend dazu kommt jetzt The Red Apple Gift Shop von Too Many Zoos.

Das war You von Yado Heart. Ihr hört M95 Cortex, die schlauste Sendung der Woche. Wenn ein Baum fällt und niemand in der Nähe ist, um es zu hören, macht er dann ein Geräusch? Ein Klassiker der Philosophie. Aber stellen wir den mal auf den Kopf. Wenn es kein Geräusch gibt, kann es trotzdem Kommunikation geben? Die Biologie sagt, ja, Bäume kommunizieren unter der Erde miteinander. Durch eine symbiotische Beziehung mit einem Netzwerk von Pilzen, das Mykorrhiza genannt wird. Dieses System besteht aus Myzelien, die sich mit den Wurzeln der Bäume verflechten. Darüber leiten die Bäume Nährstoffe, chemische Signale und sogar elektrische Impulse untereinander weiter. Die Bäume, die dieses Kommunikationssystem steuern, sind die weiblichen, meistens die ältesten und höchsten in einer Waldgemeinschaft. Diese Bäume verfügen nämlich über das größte Wurzelsystem. Daher können sie am effektivsten Botschaften über Schädlinge oder Krankheiten weiterleiten und so das Überleben ihrer holzigen Gemeinschaft nachhaltig sichern. Weiter geht's mit Bernard Goose von Born Ruffians.

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1: Mit Kian Zumorodi. Ein neues Material für Solaranlagen kann Strom nicht nur erzeugen, sondern auch speichern. Das wurde unter anderem von Forschern der Technischen Universität München entwickelt. Das Material zeichnet sich vor allem durch seine rein organische Struktur aus. Das zweidimensionale Gerüst kann in Kombination mit Wasser eine energetische Barriere bilden. Mit der lässt sich Energie über einen längeren Zeitraum speichern. Zudem ist das System äußerst robust und weist eine ähnlich hohe Ladespeicherkapazität auf. Nun soll das Potenzial dieser Solarbatterien in Zusammenarbeit zwischen der TU München und der Max-Planck-Gesellschaft weiter erforscht werden. Viele Kinder und Jugendliche vermeiden Gespräche über Rassismus und Religion im Schulalltag. Das hat eine Studie der Birmingham University ergeben. Die in England durchgeführte Untersuchung zeigt, dass mehrere Faktoren dabei eine Rolle spielen. Darunter etwa der religiöse und ethnische Hintergrund der Schüler, aber auch die kritische Auseinandersetzung mit gesellschaftlichen Themen im Unterricht. So teilen Schüler und Schülerinnen deutlich eher ihre Meinung, wenn die Lehrerin und die Schulen von sich aus das Thema wie Black Lives Matter behandeln. Der Vorsitzende der Studie, Professor Kitching, hält es für wichtig, dass Kinder und Jugendliche das Gefühl haben, ihre Meinung werde gehört. Blumen gibt es auf unserem Planeten schon seit 123 Millionen Jahren. Das zeigt eine Untersuchung von WissenschaftlerInnen der Universität Leipzig, Hannover und Bonn. Zuvor hatte man angenommen, dass Blumen auf der Erde seit ungefähr 121 Millionen Jahren existieren. Die bei dieser Studie untersuchten Fossilen konnten jedoch auf 123 Millionen Jahre datiert werden. Damit sind sie 2 Millionen Jahre älter als bisherige Funde. Wie Blumen überhaupt erst entstanden sind, ist noch unklar. Sicher ist aber, dass sie einen großen Einfluss auf die Entwicklung von Leben auf unserem Planeten hatten.
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0: Cortex auf M94.5 mit Nothing Romantic von Sunflower Bean. Auch völlig unromantisch ist die folgende Vorstellung. Stellt euch einen stockdunklen Raum vor, in dem ihr gefangen seid. Einen Ort, an dem ihr niemanden habt außer euch selbst. Und jetzt stellt euch vor, das wäre euer Leben lang schon so. Genau das ist das Schicksal von Kaspar Hauser, dessen mysteriöse Geschichte euch meine Kollegin Amelie Reinisch erzählt.
1: Ein bisschen Myrrhe, zwei Fledermausaugen und drei Mol Salpetersäure. Es ist vollbracht. Kommt zu mir, ich habe ein frisches Gruselgebräu für euch.
2: Am Pfingstmontag 1828 wird in Nürnberg ein Jugendlicher gesichtet. Die Erscheinung des Jungen gibt den Passanten Rätsel auf. Sein Gang wirkt unsicher. Die Kleidung abgerissen. Außerdem verfügt er nur über einen geringen Wortschatz. Bei sich trägt der Jugendliche zwei Briefe, die angeblich von seiner Mutter und seinem Ziehvater stammen. Bei letzterem soll er isoliert in einem Keller gelebt und sich ausschließlich von Wasser und Brot ernährt haben. Später auf der Polizeiwache schreibt der Junge mit unsicherer Hand seinen Namen auf ein Blatt Papier. Kaspar Hauser. Die beiden Briefe scheinen zunächst die Herkunft des Findlings zu belegen, doch schon bald kommen Zweifel an ihrer Echtheit auf. Als Kaspar dann auch noch wenige Jahre nach seinem Auftauchen unter mysteriösen Umständen verstirbt, wird seine Identität endgültig zum Rätsel. Noch heute dient Kaspar Hauser als Inspiration für Literatur, Kunst und Film. Um seine Person ranken sich zahlreiche Theorien. Wissenschaftlich belegt ist davon aber keine. Anhand von Genanalysen können die Forschenden seit diesem August aber immerhin eines sicher sagen. Bei Kaspar Hauser handelt es sich höchstwahrscheinlich nicht um einen Erbprinzen aus dem Hause Baden. Damit ist eine der weit verbreitetsten Theorien zu seiner Abstammung widerlegt. Wer der ominöse Junge aber nun wirklich war, das wird wohl fürs Erste ein Geheimnis bleiben.
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1: Naja, bald kriege ich neue Zutaten und ab geht die Post.

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1: Es ist 16.15 Uhr. Ihr hört Cortex, das Wissensmagazin auf M94.5. Euer Bier oder das Getränk eurer Wahl ist jetzt hoffentlich leer. Und dafür sind eure Köpfe voll. Und wem haben wir das zu verdanken? Einer reizenden Redaktion. Dazu gehört Amalie Reinisch, Kian Semerodi, Clara Krimpotic, Neda Schirzad und Pavel Friedrichs. Der Musikcocktail stammte heute auch von Pavel Friedrichs. Gracias. Und hier im Studio hat mich Kian Semerodi unterstützt. Zum ersten Mal mit dieser Aufgabe betraut. Und er war toll, wie ich finde. Merci euch allen. Mein Name ist Valeria Broschanian und von mir gab's heute auch den Online-Content. Mein letztes Mega-Merci geht an euch fürs Einschalten. 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Auf Wiederhörnchen. Hier geht's jetzt noch weiter mit guter Musik. Bracelet von So Fame.

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